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0: Hallo und herzlich willkommen im Hillbilly Rockhaus hier auf countrymusic24.com zu 2 Stunden Country Musik. Wir hatten zu Anfang die Ventures mit einer re-recordeten Aufnahme ihres Instrumentaltitels Pipeline. Und es geht sofort weiter aus Italien. Die Gruppe E-Belly di Waikiki mit The House of Bamboo aus ihrem Album Wiki Wacky Woo. Anschließend Frank Migliorelli and the Dirt Nappers mit She'll Wait to Hear the Heartbeat aus dem Album Abnormal Conditions. Das Album erschien vorigen Freitag ganz neu auf dem Markt.
1: Number 54.

Ein ganz neuer Star am Sternenhimmel, Kimi Bitter mit dem Titelsong ihrer CD Old School. Und die Dame hat jetzt eine ganz neue Single auf dem Markt. Am 26.06. erschien die Single More, More, More von Kimi Bitter. Anschließend Theo Lawrence mit Lonely Too Long. Das ist seine neue Single.

aus ihrem Album Tennessee Songbird, Hanna Juanita mit Honky Tonking for Life. Ja, und die Dame hat eine neue Single auf dem Markt, am 8.5. erschien. Hanna Juanita zusammen mit Mose Wilson, We're Gonna Hold On. Das ist ein alter Klassiker im neuen Gewand. Danach die Rolling Stones aus ihrer neuen CD Foreign Tangos mit Rough and Twisted.

You Ain't Special, gesungen von Christina Wayne. Das neue Album von Rick Fowler erscheint am kommenden Freitag, den 17.07. auf Strolling Bone Records mit dem Titel Back on My Good Foot. Wir hören daraus vorab den Titel Running from the Truth, anschließend Johnny Delaware mit Heaven's Town. Sein neues Album On God's Time erscheint am 24.07. auf Normaltown Records.

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Feeling Single, Seeing Double, ein alter Titel von Emmylou Harris, neu aufgenommen von Dominique and the Diamonds. Und die haben jetzt eine ganz neue CD auf den Markt gebracht, Honky Tonk Queen, daraus hören wir den Titel White Sage. Anschließend Charlie Crockett, der hat schon wieder eine neue CD auf dem Markt. Am 3.7. erschien das Album Clovis, daraus der Klassiker Don't Take Your Guns to Town. Und danach ein dritter Titel, Johnny Blue Skies and the Dark Clouds, dahinter verbirgt sich Sturgill Simpson mit A Whiter Shade of Pale. Das war in den 60er Jahren ein Riesenhit für Procol Harum. Titel der CD: Muting After Midnight.

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Hallo und herzlich willkommen zur zweiten Stunde Hillbilly Rockhouse hier auf countrymusic24.com. Wir hatten Ben Hewitt mit dem Instrumentaltitel Slave Girl aus seinem Album You Got the Shook. Und das hatte sich gewünscht unser lieber Hörer Waldi, der hat sich auch die nächsten drei Titel gewünscht. Ricky Skaggs und Emmylou Harris mit I'll Take the Blame aus einer Langspielplatte mit dem Titel Sweet Temptation. Danach die Hermits mit No Milk Today und danach die Gruppe Old Medicine Show mit Jesse Wells, niegelnagelneu aus der CD Union Made. Und danach geht es weiter mit den Geburtstagskindern dieser Woche.

Oh Happy Day, gesungen von Tab Hunter, der wäre am vergangenen Samstag runde 95 Jahre alt geworden. Ja, wir sind bei den runden Geburtstagen angelangt und kommen zur Gruppe Christie mit Yellow River. Das Lied war ursprünglich für die Tremolos gedacht, die hatten das Lied auch schon komplett fertig eingespielt und dann hat man doch in letzter Sekunde die Gesangsspuren gelöscht und Lou Christie hat dann ganz neu draufgesungen und das wurde dann ein Riesenhit für die Gruppe Christie, wie gesagt Yellow River. Jeff Christie feierte am vergangenen Sonntag seinen 80. Geburtstag. Danach hören wir Linda Ronstadt mit einer spanischen Version von Get On With It aus dem Album Canciones de Mi Padre. Linda Ronstadt feierte gestern ihren 80. Geburtstag.

Tony Jackson mit She Wanted Me. Tony Jackson war bis 1964 die Leadstimme der Searchers. Er hat dann eine Solokarriere angestrebt. Tony Jackson feiert heute seinen 88. Geburtstag. Wir kommen zum Steelgitarristen Buddy Merrill, den hören wir mit Core Liger aus seinem Album Steel Guitar Country aus 1970. Buddy Merrill wäre heute 90 Jahre alt geworden, danach Garth Morlex mit Dan Blocker. Garth feiert heute seinen 75. Und als letztes Geburtstagskind dieser Woche Laura Cantrell mit Big Wheel aus ihrer tollen CD Not the Trampling Kind aus dem Jahre 2000. Laura Cantrell feiert heute ihren 59. Herzlichen Glückwunsch!

Last Train to San Fernando, ein Titel aus 1958, gesungen von Peppino Di Capri. Und jetzt die traurige Nachricht. Peppino Di Capri verstarb am vergangenen Samstag im Alter von 86 Jahren. Peppino Di Capri war ein italienischer Sänger. Er war seit den späten 50er Jahren musikalisch tätig und vor allen Dingen in den 60er und 70er Jahren in Italien sehr erfolgreich, mit einem Repertoire zwischen Rock'n'Roll und neapolitanischer Volksmusik. Er führte den Twist in Italien ein und wurde auch italienischer Buddy Holly bezeichnet. Wir hören in Gedenken an Peppino Di Capri seinen großen Hit aus 1961, eine Nummer 1, Let's Twist Again, und danach aus 1962 eine Nummer 2, den Saint-Tropez-Twist. Rest in Peace, Peppino Di Capri.

Peppino Di Capri mit Speedy Gonzales. Der Titel stammt aus 1963 und stieg bis auf Platz 3 der italienischen Chartlisten. Peppino Di Capri hat auch deutschsprachige Aufnahmen gemacht. Wir hören aus 1964 Senorita mit dem blonden Haar und danach aus 1965 Melancholie, und dieser Titel stieg bis auf Platz 10 der deutschen Chartlisten.

Arrivederci, goodbye von Peppino Di Capri. Er verstarb am Samstag, den 11. Juli, im Alter von 86 Jahren. Rest in peace, Peppino Di Capri. Wir kommen zum Schluss der Sendung. 4 Titel in Folge, alles deutsche Interpreten. Henry I fängt an mit Swinging Doors aus seinem Album That's Me. Danach Hermann Lammersmeyer zusammen mit Michael Belou. If You Don't Leave Me aus seiner CD The Last Country Song. Und danach eine ganz neue Single von Dirk Maverick zusammen mit der Gruppe Yendis. Die haben einen Oldie aufgenommen in einer Country-Version. Skandal im Sperrbezirk, die Single erschien am 2.6. Und als Abschluss der Sendung Fernie and Adamaschek. Klaus Adamaschek singt Good Night Syracuse. Seine neue CD The Sicilian Suite erscheint am 24.07. auf DMG Records. Mein Name ist Gerd Stassen. Ich möchte mich jetzt schon ganz herzlich fürs Zuhören bedanken. Die Wiederholung der heutigen Sendung erfolgt morgen am Freitagvormittag ab 11 Uhr. Und das nächste reguläre Hillbilly Rockhaus wie immer nächste Woche Donnerstag zur gewohnten Zeit um 20 Uhr. Allen jetzt schon ein wunderschönes Wochenende.

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Ich wünsche euch einen sagenhaften Dienstagabend heute auf countrymusic24.com und heiße euch aufs Herzlichste bei mir im Studio willkommen zu einer neuen Ausgabe von In die Nacht. Ihr habt es wahrscheinlich schon erahnt, ja, wenn es Dienstag 22 Uhr ist, ist Late Night Time mit dem Rainer, der bin ich und ich bin live. Live?

für euch im Studio mit der besten Musik der Welt und dem üblichen Chaos, das sich immer durch meine Sendung zieht, gell? Aber da halten wir uns nicht lange auf. Wir beginnen mit A, wie Aaron Lines in dem Fall. Und zwar, wir tanzen zum Radio. Dance to the Radio. Das ist das Beste, was man machen kann, wenn geile Musik läuft, gell?

So, dann da bin ich wieder. Ja, ich bin ja nicht nur am Mischpult und an den CD-Player, nein, ich bin leider auch am Mikrofon. Da müssen wir jetzt durch, zusammen, alle miteinander. So, nochmal herzlich willkommen in die Nacht, heißt die Show hier am Dienstagabend live aus dem Studio 28,5 in Oberpfalz. Bin ich für euch hier, sitze ich hier rum und guck auf ungefähr 1, 2, 4, 5 Monitore, um euch mit der besten Musik der Welt, nämlich Country, zu versorgen. Das mache ich sehr gerne. Und nicht nur das, sondern wir gucken heute auch wieder mal auf die Charts. In der zweiten Stunde dieser fulminanten Show werden wir die Top 25 der Billboard Charts im Bereich Country noch mal etwas durchleuchten, was sich getan und nicht getan hat. Viel war es ja nicht, aber ein bisschen was kann man doch drüber erwähnen. Dann gibt's News aus der Szene. Was müssen wir morgen wissen? Wo müssen wir morgen mitreden können? Und was gibt's sonst noch so Neues aus der Welt der Country? Jo, und selbstverständlich, ihr wisst es natürlich, rainer@countrymusic24.com ist meine E-Mail-Adresse hier. Das rumpelt direkt, Stantepede, also ohne geringe Verzögerung, hier bei mir im Postbriefkasten raus, wenn ihr mir schreibt. 24 Stunden ist auf. Und Wünsche und Grüße werden hier sehr gerne angenommen, ja. Alles das und noch viel mehr die nächsten zwei Stunden, nicht mehr ganz zwei Stunden, bis Mitternacht sind wir hier zusammen, gell? So, was machen wir noch? Zum Beispiel hier Skip Ewing heißt dieser Künstler hier. Burning a Hole in My Heart. Tolle Nummer, tolle Nummer, tolle Nummer.

Der In die Nacht Vorgucker. Vorgucker. Hier auf countrymusic24.com. Da erleben wir zum Beispiel Toby Keith. Fürderhin Rick Trevino, da auch dabei. Und Mr. Brad, ich war vor kurzem in München, Paisley. Alles das demnächst hier bei In die Nacht.

Oh yeah, Kyle, Daniel und Keep on Rolling. Ja, wir bleiben auch weiter hier gut in Fahrt und zwar trinken wir eins mit Mr. Ray Stevens. Chad Daniels, you lied to me again. Ja, naja, wenn man ein bisschen davon erwischt hat, ist es meistens anders, als man glaubt.

Mr. Toby Keith und Beers Ago aus dem Album Clancy's Tavern von 2012 ist dieses Album gleich mal auf die Nummer 1 der US-Billboard Top Country Album Charts katapultiert. Nicht nur diese wunderschönen Titel sind drauf, sondern auch viele, viele andere. So, wir arbeiten jetzt zusammen, aber let's work together, in dem Fall Kentucky Headhunter Style. Hier sind sie. Let's work together.

Das ist Mr. Dirk Spendley und Forget About You, liebe Freunde der nächtlichen Radiounterhaltung. Es geschah letzte Woche in Moline, Illinois. Und zwar im Rahmen der World on the Street Tour hat da Luke Bryan gastiert in der Vibrant Arena. Und ja, so far so good. War ein riesen Mega-Konzert natürlich, wie wir es von Luke Bryan gewöhnt sind. Er war gerade mitten in der Show, mitten in seinem Set, und da hat er praktisch im Publikum hat einen Kerl ausfindig gemacht, der sich den ganzen Abend schon, wie er sagte, sich den Hintern abgetanzt hat, zusammen mit seiner Frau, und jeden Song mitgesungen hat. Und da hat er gesagt, komm, den holen wir mal auf die Bühne, ich möchte diesen Typen gern kennenlernen. Ne? Ja, der Mann kommt auf die Bühne, Colin hat er geheißen, ja. Und laut Aussagen von Colin hat den ganzen Tag über schon ungefähr 32 Bier getrunken. 32 Bier, das sind umgerechnet in normales Bier, in richtiges Bier, ungefähr 2 Maß oder so. Ne? Also höchstens, vielleicht 3. Ne? Und auf jeden Fall ist er dann auf der Bühne gestanden, und Luke Bryan hat ihm dann gesagt, soll ich dir mal zeigen, wie man richtig twerkt? Ja? Und natürlich hat dann der Gast auf der Bühne erstmal das Publikum narrisch gemacht und hat dann selbst getwerkt. Und Luke Bryan hat ihm dann noch eine Dose Freibier hingestellt, und die hat er natürlich auf der Bühne gleich geshotgunnt, quasi geäxt, geshotgunnt. Und dann, Luke Bryan, hat er gesagt, Colin, für das kriegst du freie Tickets für meine Konzerte ein Leben lang. Also, wenn ihr wissen wollt, was man tun muss, ungefähr 2 Maß oder so werden das sein, richtigen Bier. Ne? Und dann ist man nämlich mit Luke Bryan ein Cold Beer Drinker und kriegt Tickets für seine Konzerte ein Leben lang. Das ist mal eine Ansage. Hier ist Luke Bryan und Cold Beer Drinker bei In die Nacht mit dem Rainer auf countrymusic24.com.

Cha-Cha-Cha. Hier, Rick Trevino. Overnight Success, ja, manchmal kommt der Erfolg über Nacht, manchmal dauert es auch ein bisschen länger. Relativ flott ist es doch auch gegangen, letztendlich dann bei Luke Combs, der andere Luke, den wir hier im Sortiment haben, ja. Der hat aber gesagt, okay, macht ziemlich vieles hier, geht auf Tour, schreibt, singt, nimmt auf, ja. Aber eins würde er wahrscheinlich nicht machen, weil er da laut eigenen Aussagen kein Talent dafür hat. Andere seiner Kollegen und Kolleginnen wie Lainey Wilson, Riley Green, Reba McEntire, Billy Ray Cyrus, die haben das Talent anscheinend schon, er nicht, nämlich Schauspielern. Also, das hat er gesagt, das strebt er überhaupt nicht an und das hat er auch gar nicht vor. Er konzentriert sich auf die Musik und das ist auch gut so, liebe Freunde. Wenn wir dann mal rechnen, welcher Song ihm damals wirklich einen raketenhaften Start in die Country-Szene gegeben hat, der hier. Sunday.

Hier, dieser Kollege, der jetzt kommt, der hat vor ein paar Wochen ein fulminantes Konzert in München im Tollwood Festivalzelt abgeliefert. Im klimatisierten, gefühlt 80 Grad warmen Tollwood Zelt. Ja, das tat der Stimmung keinen Abbruch. Hier ist Brad Paisley und Tix. 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

Ja, heiter Daus. Es ist 23 Uhr im Country Music 24 Land. Deswegen ist es wieder mal soweit, dass wir auf die aktuellen Billboard Charts gucken. Ja, die Top 25 werden hinaufgezählt, ermittelt vom Billboard Magazin und vorgetragen von mir, und zwei Titel daraus werden wahrscheinlich auch zu Gehör gebracht werden. Ja, wir springen nur kurz mal drüber. So viel ist nicht unbedingt passiert. Von unten reingerutscht auf die 24, Bailey Zimmerman und Chevy Silverado aus dem Album Different Night, Same Rodeo. Ja, spielt er auch schon mit diesem Titel in den Top 25 mit. Eins drüber, Cody Johnson mit I Want You aus dem Album Banks of the Trinity, die 23. Letzte Woche noch die 21 gewesen. Bisschen ist es nach unten gegangen. Für die 22 auch ein bisschen abgerutscht. Ella Langley und Bottom of Your Boots aus ihrem Chart-Hit-Album Dandelion. Auch ein bisschen ist es nach unten gegangen. Rethink Some Things, der Titel auf der 21. Aufwind für Mr. Luke Combs, heute schon gehört. Das Album nennt sich The Way I Am. Vincent Mason, eins drüber auf der Nummer 20, hat sich auch von der 22 zwei Plätze nach oben geschrubbt mit Damned If I Do, There I Go, so heißt das Album. Riley Green auf der 19, auch nach oben mit My Way. Was hat man noch? Dandelion, der Titeltrack auf der Nummer 17 von Ella Langley. Ein bisschen ist es nach unten gegangen. Und wir hören mal rein in die Nummer 20. Vincent Mason und Damned If I Do. Und dann zählen wir weiter nach oben zur 1.

Mhm. Wenn es am meisten dämmt. Evado, wir gucken weiter in den Charts. Was hat sich denn so alles getan? Vincent Mason hätten wir zusammen mit Stella Lefty auf der Nummer 13. Aufwind von der 17 auf die 13 mit Something to Lose aus dem aus der EP. Is This Heaven von Stella Lefty. Eins drüber, Casey Musgraves mit Mexico Honey. Das Album nennt sich Middle of Nowhere. Auch von der 13 hoch zur 12. Keine Veränderungen für Ella Langley auf der 11 mit Love and Life. Also auf der 11. Ich reiß mich im Radio schon mal. Bei uns heißt es 11. Ja. Auf der 11. Loving Life again von Ella Langley. Ja, genau. Dann haben wir die 10. Keine Veränderung. Riley Green, Change My Mind. Und Jason Aldean auf der 9 auch nicht verändert. Don't Tell On Me. Nein, nichts verändert. Die 8 genauso wenig hat sich getan. Luke Combs mit Sleepless in a Hotel Room. Eins drüber ist er nochmal mit Be By You. Dann Stella Lefty hätten wir nochmal auf der 5 unverändert zur Vorwoche mit dem Titel Boston. Ella Langley auf der 4 unverändert. I Can't Love You Anymore. Das Duett mit Morgan Wallen ist das hier, um genau zu sein. Die Nummer 3 belegt auch Ella Langley mit Be Her aus dem Album Dandelion, das ja momentan mit sämtlichen Titeln irgendwo in den Charts vertreten ist. Die Nummer 2, nicht mehr die Nummer 1, Taylor Swift mit I Knew It, I Knew You, der Soundtrack von dem Film Toy Story 5, da ist der Titel mit dabei. Ja, hat sie wieder mal ein bisschen Country-Luft geschnuppert, die gute Taylor. Aber auf der Nummer 1, sie hat Taylor Swift nochmal überholt. Vor ein paar Wochen ist wieder auf der Nummer 1 gelandet, Ella Langley mit Choosing Texas. So, wir hören rein in Ella Langley natürlich. Diesmal nennt sich der Titel Be Her, gell? Das waren die Charts.

die gute Ella Langley mit Be Her, die Nummer 3 in den aktuellen Hot Country Billboard Single Charts. Ja, nächste Woche wird es neue Charts geben und ich werde euch darüber natürlich nicht im Unklaren lassen. Ja, und es wird auch nächste Woche wieder einen Walzer nach den Charts geben, den gibt es heute auch. In dem Fall von Tim Culpepper und Pouring Whiskey on Pain und wir wiegen uns dezent im Dreivierteltakt. Jawohl.

Ah, das ist so ein Song, der muss immer wieder mal, eine Band, die immer mal wieder gespielt werden muss, nämlich Restless Heart, eine meiner Lieblingsbands eigentlich. Wenn ich so zurückdenke, ja, gibt es mehrere, aber die sind schon ganz vorne mit dabei, liebe Freunde. Ja, ihr habt es sicherlich auch mitbekommen in den Gazetten und in den Medien. Es ist nach 75 Jahren ist jetzt Bonnie Tyler vom irdischen Leben abberufen worden in Portugal, im Krankenhaus ist das passiert, hat eine wunderbare musikalische Karriere hingelegt. Er kommt eigentlich aus Wales und hat ja ihre Zähne eigentlich in die Londoner Musikszene schon gebissen, aber war immer ein bisschen am Country-Business interessiert und hat auch ja zusammengearbeitet mit Vince Gill und auch mit Carrie Underwood, ja. Einige ihrer Songs wurden auch von namhaften Country-Songs auch gecovert. Total Eclipse of a Heart und Holding Out for a Hero sind nur einige, die wir hier nennen können. Und auch die Band Trick Pony hat sich einen ihrer größten Hits bedient und damit eine kleine Hommage an die große Bonnie Tyler. Ja, sie möge ruhen in Frieden. Yeah.

0: Mr. Robert Bacon, ja. Country Musik aus Texas ist das hier. Wenn jemand schon Bacon heißt, das kann er nichts Schlechtes verheißen. So, hier geht's weiter mit
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Das war Mr. Blake Shelton und Good at Starting Fires. So, jetzt habe ich gestern mit meiner Redaktion zusammengesessen und wir schlagen so das Internet auf und dann lesen wir, Randy Travis hat ein neues Album angekündigt. Ja, ein neues Album. Ja. Und zwar soll das dieses Jahr noch rauskommen. Und da denke ich mir, ja, wir wissen ja alle, das letzte Album war Around the Band von 2008 und im Jahr 2013 hat er ja seinen Schlaganfall erlitten und seither ist es mit Singen ja nicht mehr so viel. Ne? Er hat zwar vor geraumer Zeit, ne, schon ein paar Jahre her, ein paar Songs rausgebracht, zum Beispiel Where That Came From und Horses in Heaven. Und das waren Songs, da wurde seine Stimme mit künstlicher Intelligenz nachgebildet und hat man Gesangsschnipsels von ihm in einen Rechner geschmissen und der hat dann mit seiner Stimme diese Lieder praktisch künstlich gesungen. Ja. Aber nein, es werden jetzt Songs veröffentlicht. Team Travis hat das Album angekündigt. Ja. Und zwar handelt es sich hier um, Werke und Songs, die er bereits früher schon aufgezeichnet hat und aufgenommen hat, die es aber nicht auf ein Album geschafft haben. Diese werden jetzt noch einmal gemastert von seinem langjährigen Produzenten Kyle Lanning. Und dann kommt das alles aufs neue Album drauf. Ja, seit 18 Jahren ein neuer Release. Schauen wir mal, was da rauskommt. Also Randy Travis ist ein Garant für geile Musik. Und wenn das keine KI-Stimme ist, sondern wirklich Randy von damals, dann können wir also wirklich viel davon erwarten, liebe Freunde. So, er hat jedenfalls seinen Teil erfüllt, wie er hier singt. I did my part. Ihr hört In die Nacht mit dem Rainer auf countrymusic24.com. Live bis Mitternacht noch. Hier ist Randy Travis. I did my part.

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Tja, vor vielen Jahren hat Rodney Atkins den Song über seinen Jungen, über seinen Sohn gesungen und jetzt singt er mit seinem Sohn kaum ein paar Jahre später. Ja, so schnell werden sie groß. Watching You 2.0, Rodney Atkins mit seinem Sohn Elijah. Mhm. So, Justin Moore hingegen, der hat sich ja ein bisschen aus dem Geschäft zurückgezogen wegen Alkoholproblemen, nennen wir das Kind beim Namen, hat sich in Rehabilitation gegeben, so heißt das, in Entzug hat er gemacht und jetzt hat er geschrieben, ja, es ist 30 Tage draußen, das ist jetzt der 31. Tag ohne einen Tropfen Alkohol auf dem Tisch. Und er fühlt sich großartig und er möchte helfen, vielen Menschen helfen, die auch davon betroffen sind und dass sie davon wegkommen und auf Entzug und alles weiter. Weil es ist wirklich nichts Schönes, was er so gesagt hat. Ja. Im Jahre, wann war das? Lass mal gucken. 2019 hat er ein Album rausgehauen, das nennt sich Late Nights and Long Necks. Und darauf der Titel Never Gonna Drink Again. Also einen passenderen Titel zu diesem Thema kann ich jetzt fast nicht mehr spielen hier. Rodney. Justin Moore, Never Gonna Drink Again. Hoffentlich hält er sich dran.

Diese Band ist ein Garant für gute Stimmung. Ich sag's euch, die Old Crow Medicine Show. Tell it to me.

der Garth, der Brooks und sein Titel Neon Neighborhood aus dem Album Time Traveler von 2024. Das gab es in so einer Box hier bei, lass mich raten, Walmart oder Cracker Barrel. Irgendwo gab es diese Box und da war exklusive, also unter anderem auch dieses exklusive Album drin von Mr. Garth Brooks. Und der hat gesagt, komm, jetzt gehen wir mal wieder auf Tour, hat eine riesige Major Arena Tour angekündigt für 2026, für den Herbst, ja, in den US of A natürlich. Die nennt sich die Blame It All on My Roots Tour, benannt nach der ersten Textzeile seiner Smash It's Friends in Low Places. Und das wird ein Flashback in die 90er. Ja, er hat sogar noch ein Stück Equipment dabei, was damals mit auf Tour war, und zwar dieser, das nennt sich Drum Pod. Vielleicht habt ihr schon mal ein Live-Konzert irgendwo mitgekriegt oder Clips gesehen. Das ist dieser Drumpod, wo sein Schlagzeuger Mike Palmer drin sitzt und schaut aus Aluminium und Plexiglas, ist wie so ein kleines Raumschiff und kann sich bewegen und drehen. Und das geht wieder mit auf die Tour von diesem Garth Brooks. Da sind wir nochmal sehr gespannt. Das hört sich an wie ein Plan. Und leider war Garth Brooks mit Neon Neighborhood jetzt auch schon wieder mein Rausschmeißer, weil die Zeit ist schon wieder mal vorüber. Manchmal geht es wirklich schnell, wenn man Spaß hat, ich sag's euch. Hoffentlich hat es euch ein bisschen gefallen. Ja, mir hat's gefallen. Also ich freue mich schon wieder auf nächste Woche, mit euch zusammen auf meiner virtuellen Studio-Couch zu sitzen und die beste Musik der Welt, nämlich Country, zu genießen, gell? Bis dahin, macht es gut. Um 13 Uhr morgen gibt es die Wiederholung dieser Show und nächste Woche Dienstag wieder live. Tschüss, pfiat euch, habe die Ehre, sagt der Rainer.

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Tschüss.

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Tja, und damit mal wieder einen wunderschönen guten Abend hier auf Country Music 24.com. Hier ist die Country Kiste am, ja, sehr beschaulichen Montagabend, ne? Es ist Sonnenschein, es ist doch sehr warm, ne? Aber das ist ja in der texanischen Prärie auch. Also, ne, von daher, warum soll das hier anders sein, ne? Ja, also in dem Sinne,

Würde ich sagen, wir starten einfach mal. Nicht viel reden, ist ziemlich warm. Und ja, ne? Ich wünsche euch auf jeden Fall einen schönen Abend.

Ach ja, Aaron Tippin, ja, eine schöne, schnelle Bluegrass-Nummer. Mountain Man war das hier bei Country Music 24. Ja, für alle, die jetzt ins Schwitzen gekommen sind beim Tanzen, ne, und vielleicht denken, ja, das klang ganz gut, aber ich habe da noch einen Tipp oder einen Musikwunsch, dann doch bitte an joe@countrymusic24.com und ja, einfach eine E-Mail schicken, ne? Oder über die Homepage www.countrymusic24.com, Reiter Radio, Wunschbox, Country, Kiste. Ja. Und ja, ich habe es bei Country Music auf Deutsch auch schon gehabt. Die gute Claudia Jung hat ist ja ein großer Country-Fan und ein großer Fan von Brad Paisley. Und sie hat im Januar ist ihr Ehemann verstorben und dem hat sie sowohl eine Schlager- als auch eine Country-Version dieses Titels gewidmet, der da heißt Die Liebe meines Lebens für immer du. Ja. Und ich denke, das ist mal ein schöner, ruhiger Song zum Runterkommen. Ja?

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Die Bellamy Brothers und der süße Vater, ja, Sugar Daddy, ja. Hier bei Country Music 24 und wir kommen natürlich zum ersten Musikwunsch des heutigen Abends und der kommt aus dem leicht erhitzten Westerwald und dem Album Human the Double Album. Ja, das Ganze von Cody Johnson und Known for Loving You. Ja, und damit gehen wahrscheinlich wieder Grüße nach Solingen. Lange nicht gesehen, würde ich mal behaupten, aber das ist damit meistens immer verknüpft, ne? Cody Johnson, bitteschön.

Tja, Wheeler Walker Jr., kein Bock mehr auf die Firma. Also, Tschüssikowski bis Danimanski. Ja, der Hardy hatte einen Vorschlag und er würde sich ja und hätte gerne und würde sich ja mal wünschen. Und die Rede ist von Cody M. Brooks. Ja, und ja, Country Rock vom Feinsten, würde ich da mal sagen. Und dann kam letzte Woche noch ein Vorschlag von Marcel. Der hatte da den David Terracona ausgegraben mit Keep the Boots On. Und in der Reihenfolge machen wir mal weiter Fahrt hier. Ja, hier haben wir Cody M. Brooks aus dem Album Outlawed on Arrival, Fancy Dreams. Hier ist der Joe, hier ist die Country Kiste auf countrymusic24.com.

Tja, so ist das, ne? Der David Terracona, ja, auch ein schöner, schneller Bluegrass-Song. Und wir machen mit einem weiteren Musikwunsch weiter, ne? Vom Bobby aus dem Salzburger Land, der hat Leroy van Dyk. Bitteschön. 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

John Michael Montgomery und Souls, the Grundy County Auction Incident. Ja, der, wenn schon der eine Versteigerungssong, dann auch der andere. Das ist aus dem Greatest Hits Album. Das Greatest Hits Album ist, habe ich gekauft, 1998 von John Michael Montgomery. Ja, das war so ein kleiner Internet-Online-Shop und dann habe ich mir mal ein paar Songs zusammengefragt und dann hat die mir die bestellt. In den Staaten. Ja, so war das damals. Früher. Ja, und früher war alles besser. Ja, gestern zum Beispiel war ja Sonntag, ne? Ihr wisst das alle. Ja, aber was soll ich sagen? Ich komme zum nächsten Musikwunsch von der Iris und die hat sich gewünscht Dustin Evans. Habe ich erstmal in meine Datenbank geguckt und habe festgestellt, Error 404, nix da. Ja. Und ich glaube, die letzte Single kam 2006 raus, glaube ich. Und seitdem ist irgendwie Funkstille. Aber der ist, glaube ich, auch Schauspieler. Und vielleicht hat er mehr mit der Schauspielerei zu tun und kommt nicht so viel zur Musik. Man weiß es nicht. Ich hab da jetzt nicht. Aber die Alben, die ich gefunden habe, sind total geil. Also toller, traditioneller Country mit einer ganz tollen Stimme. Und aus dem 2003er Album Getting On With My Life wünschte sich Horses and Hearts. Bitteschön.

Ach, ein schöner Song. Brooks and Dunn, Neon Moon. Ja, das war ein Musikwunsch vom Ingo. Liebe Grüße und für sein, ich habe schon wieder Eisbein gelesen, fürs Einbein, die wieder anfängt zu tanzen. Ja, ist ein ganz toller Song. Ja, Brooks and Dunn waren ja so die erste, das ist so der erste englische Country, mit dem ich so ein bisschen Berührung hatte. Ich war früher auf dem einen oder anderen Truckstop-Konzert und hatte auch gute Bekannte in Hamburg. Und dann waren wir da mal bei Anna im Saloon. Den gibt's heute auch nicht mehr. Und da ist Lucius und Opa aufgetreten. Und ja, und da hat er mich gefragt, was hörst du denn noch so an Country-Musik außer Truckstop? Ich sag Truckstop. Sonst nix? Ich sag nee. Meistens nicht. Und was machst du, wenn es Truckstop nicht mehr gibt? 3 Fragezeichen. Ja, und am Morgen lief dann die Anlage und da war dann ja eine CD drinne von Brooks and Dunn. Und dann habe ich gedacht, ach, Brooks and Dunn klingt ja klasse. Ne? Und dann gab es ja damals diese nicht so ganz legalen Portale, wo man sich das runterladen konnte. Dann habe ich mir das mal vorgehört, weil so Vorhören und so, wie das man das heute kennt, dass man da mal reinhören kann, gab es ja damals nicht. Das ist ja schon, oh, keine Ahnung, vor den Dinosauriern war das. Und dann habe ich gedacht, das ist ja richtig geil. Und dann kaufte ich mir meine erste CD und meine zweite CD und naja, der Rest ist Geschichte. Ne? Ja, wir machen auf jeden Fall im Jahr 86 weiter und dem Album Heroes. Und die nächsten beiden Herren sind doch sehr bekannt. Even Cowgirls Get the Blues.

Karen Young und Sweet Dreams. Ja, süße Träume braucht er noch nicht haben. Bis dahin ist noch ein Stück. Aber wir haben noch einen Musikwunsch vom Rico. Ja. Brett Kissel und Carolyn Dawn Johnson mit I Didn't Fall in Love with Your Hair. Na denn.

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0: Ja, und damit sind wir in der zweiten Stunde. Up to my ears in tears. Ja, ne? Und für alle, die sich vielleicht irgendwann mal verstritten haben oder so, vielleicht ist ja zusammenraufen doch keine so schlechte Idee. Ne?
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Don Redmond und Saturday Night hier bei Country Music 24 in der Country Kiste mit Joe und wir kommen zum nächsten Musikwunsch. Der kommt von der Ilona aus Berlin, meiner Regie, ne? Und die wünscht sich Aaron Watson und The Underdog. Ja. Und aus dem gleichnamigen Album, was da 2015 oder erschienen ist, so in der Richtung, ne? Ja, ich sagte mal, bitteschön und viel Spaß.

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Auch mal eine ungewöhnliche Kombination Together 24 Duettbegegnung Johnny Cash und Tom Astor I Will Rock and Roll With You. Ja, wir kommen zum nächsten Musikwunsch aus dem Westerwald. Gewünscht wird Taylor Swift und Tim McGraw aus ihrem Taylor Swift Album von 2006.

Tja, auch ein Musikwunsch. Die Fleming Band, Man in Black, aus dem Album Highway nach Süden aus dem Jahr 2014. Und ein Musikwunsch jagt hier den nächsten.

The Everly Brothers und Maybe Tomorrow. Ja, was? Ach ja, ne? Für ein Herzschmerz, zumindest vom Gesang her und vom Sound. Ne? Ja, ach, wir bleiben mal ein bisschen in der Richtung. Ne?

Ach ja, ein schöner Song. Marty Robbins, El Paso. Hat mal jemand die Strecke gemessen von El Paso bis in den Norden nach Alaska? Ich nicht. Aber wäre ja mal eine Aufgabe bis nächste Woche. Hm?

Ach ja, Leute. Ich liebe die Songs von Pussycat. Teenage Queenie, die schönste Zahnlücke der 70er Jahre, oder? Ja, naja, so ist das alles. Ja, ich habe mich mal wieder hinreißen lassen, mal wieder in diese Richtung zu gehen, ist einfach auch mal schön. Ja, und einiges ist leider schon wieder hinten runtergefallen, dank der Zeit. Aber heute ist nicht alle Tage, ne? Ich komme wieder, keine Frage. Aber ein bisschen haben wir noch, ne?

Tja, euer Dank, der schönste Lohn, und da sind wir auch schon wieder beim Stichwort angekommen. Ich freue mich immer, wenn ganz viele lauschen und wenn es euch Spaß macht und wenn überall gewünscht wird und wenn sich alle freuen und glücklich sind, dann mache ich irgendwas richtig. Ich sage mal, ich bin nicht der tollste, beste und informativste, aber dafür haben wir ja Rainer und alle anderen. Muss ja nicht jeder das Gleiche machen. Wir haben hier gerade schon festgelegt, eine Sendung zu machen, 80er abwärts, also 70er, 60er, mal eine schöne Sendung zu machen. Weihnachten am 21.12. plane ich mal eine komplette X-Miss Country-Sendung. Auch schön. Und eine 90er-Sendung, komplett wird gewünscht. Und irgendeiner kommt hoffentlich nicht mit Helene Fischer um die Ecke, die hat nur einen Country-Song. Ja, also kriegen wir keine 2 Stunden voll. Nix gegen Helene Fischer, ne? Distanziere ich mich gegen den Hate. Ihr Lieben, das war's leider schon mal wieder, ja. Leider konnte ich für morgen kein frei ergattern. Dann hätte ich noch eine Stunde dranjagen nach dem Abspann, ja. Aber so ist das leider, ihr Lieben. Kann man machen nix, ne? Aber ich wünsche euch trotzdem, trotz der Wärme und trotz allem, eine entspannte Woche und bleibt gesund, braucht da keinen Arzt. Und in Anbetracht der politischen und kriegerischen Lage auf der Welt, wo Krieg machen wieder geil ist, haben wir es mal wieder. Einen schönen Abschlusssong von der Gruppe Truckstop. Am Mikrofon war der Joe, der sagt gute Nacht und bis die Tage.

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